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1: Mit Michael Daub. Die gesetzlichen Krankenkassen haben im vergangenen Jahr knapp 15 Milliarden Euro für Heilmitteltherapien ausgegeben. Dazu gehören zum Beispiel Krankengymnastik, Ergotherapie und Logopädie. Laut neuem Heilmittelreport der AOK ist das doppelt so viel wie vor 10 Jahren. Ein Grund für den Anstieg sind sogenannte Blanko-Verordnungen. Dabei legen nicht die Ärzte, sondern die Therapeutinnen und Therapeuten die Behandlungsdauer fest. Die Zahl politisch motivierter Straftaten ist auf einen neuen Höchststand gestiegen. Das zeigt die Statistik des Bundeskriminalamtes. Innenminister Dobrindt zeigte sich besonders besorgt über den Anstieg linker Gewalt. Die größte Gefahr gehe aber weiterhin von rechten und rechtsextremen Tätern aus, sagte er. Die Handynutzung während der Fahrt ist laut ADAC für viele zu einer gefährlichen Gewohnheit geworden. Bei einer Beobachtung in 5 Großstädten nutzten knapp 3% der Autofahrer ihr Smartphone während der Fahrt. Bei Rad- und E-Scooter-Fahrern waren es 1,4%. Hochgerechnet entspricht das rund 1 Milliarde Verstöße im Jahr. Erfurt ist die Großstadt mit den glücklichsten Menschen in Deutschland. Das zeigt der neue SKL-Glücksatlas. Die thüringische Landeshauptstadt löst damit Kassel an der Spitze des Städterankings ab. Erfurt punktet demnach unter anderem mit niedrigen Mieten und hoher Umweltqualität. Auf den Plätzen 2 und 3 folgen Augsburg und Düsseldorf. Sophia und Noah bleiben die beliebtesten Babynamen in Deutschland. Nach Angaben der Gesellschaft für deutsche Sprache lagen beide Namen 2025 bereits das dritte Jahr in Folge auf Platz 1. Die Gesellschaft veröffentlicht die Liste der beliebtesten Vornamen seit 1977. Grundlage sind die Daten der Standesämter. Soweit die Meldungen.
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2: Heute wechselnd wolkig, vor allem im Norden Schauer und Gewitter. Von Süden bis in die östliche Mitte stark bewölkt bis bedeckt. Teilweise regnet es hier länger. 15 bis 21 Grad.
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1: Mit Michael Daub. Die gesetzlichen Krankenkassen haben im vergangenen Jahr knapp 15 Milliarden Euro für Heilmitteltherapien ausgegeben. Dazu gehören zum Beispiel Krankengymnastik, Ergotherapie und Logopädie. Laut neuem Heilmittelreport der AOK ist das doppelt so viel wie vor 10 Jahren. Ein Grund für den Anstieg sind sogenannte Blanko-Verordnungen. Dabei legen nicht die Ärzte, sondern die Therapeutinnen und Therapeuten die Behandlungsdauer fest. Die Zahl politisch motivierter Straftaten ist auf einen neuen Höchststand gestiegen. Das zeigt die Statistik des Bundeskriminalamtes. Innenminister Dobrindt zeigte sich besonders besorgt über den Anstieg linker Gewalt. Die größte Gefahr gehe aber weiterhin von rechten und rechtsextremen Tätern aus, sagte er. Die Handynutzung während der Fahrt ist laut ADAC für viele zu einer gefährlichen Gewohnheit geworden. Bei einer Beobachtung in 5 Großstädten nutzten knapp 3% der Autofahrer ihr Smartphone während der Fahrt. Bei Rad- und E-Scooter-Fahrern waren es 1,4%. Hochgerechnet entspricht das rund 1 Milliarde Verstöße im Jahr. Erfurt ist die Großstadt mit den glücklichsten Menschen in Deutschland. Das zeigt der neue SKL-Glücksatlas. Die thüringische Landeshauptstadt löst damit Kassel an der Spitze des Städterankings ab. Erfurt punktet demnach unter anderem mit niedrigen Mieten und hoher Umweltqualität. Auf den Plätzen 2 und 3 folgen Augsburg und Düsseldorf. Sophia und Noah bleiben die beliebtesten Babynamen in Deutschland. Nach Angaben der Gesellschaft für deutsche Sprache lagen beide Namen 2025 bereits das dritte Jahr in Folge auf Platz 1. Die Gesellschaft veröffentlicht die Liste der beliebtesten Vornamen seit 1977. Grundlage sind die Daten der Standesämter. Soweit die Meldungen.
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2: Heute wechselnd wolkig, vor allem im Norden Schauer und Gewitter. Von Süden bis in die östliche Mitte stark bewölkt bis bedeckt. Teilweise regnet es hier länger. 15 bis 21 Grad.
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1: Mit Michael Daub. Die gesetzlichen Krankenkassen haben im vergangenen Jahr knapp 15 Milliarden Euro für Heilmitteltherapien ausgegeben. Dazu gehören zum Beispiel Krankengymnastik, Ergotherapie und Logopädie. Laut neuem Heilmittelreport der AOK ist das doppelt so viel wie vor 10 Jahren. Ein Grund für den Anstieg sind sogenannte Blanko-Verordnungen. Dabei legen nicht die Ärzte, sondern die Therapeutinnen und Therapeuten die Behandlungsdauer fest. Die Zahl politisch motivierter Straftaten ist auf einen neuen Höchststand gestiegen. Das zeigt die Statistik des Bundeskriminalamtes. Innenminister Dobrindt zeigte sich besonders besorgt über den Anstieg linker Gewalt. Die größte Gefahr gehe aber weiterhin von rechten und rechtsextremen Tätern aus, sagte er. Die Handynutzung während der Fahrt ist laut ADAC für viele zu einer gefährlichen Gewohnheit geworden. Bei einer Beobachtung in 5 Großstädten nutzten knapp 3% der Autofahrer ihr Smartphone während der Fahrt. Bei Rad- und E-Scooter-Fahrern waren es 1,4%. Hochgerechnet entspricht das rund 1 Milliarde Verstöße im Jahr. Erfurt ist die Großstadt mit den glücklichsten Menschen in Deutschland. Das zeigt der neue SKL-Glücksatlas. Die thüringische Landeshauptstadt löst damit Kassel an der Spitze des Städterankings ab. Erfurt punktet demnach unter anderem mit niedrigen Mieten und hoher Umweltqualität. Auf den Plätzen 2 und 3 folgen Augsburg und Düsseldorf. Sophia und Noah bleiben die beliebtesten Babynamen in Deutschland. Nach Angaben der Gesellschaft für deutsche Sprache lagen beide Namen 2025 bereits das dritte Jahr in Folge auf Platz 1. Die Gesellschaft veröffentlicht die Liste der beliebtesten Vornamen seit 1977. Grundlage sind die Daten der Standesämter. Soweit die Meldungen.
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2: Heute wechselnd wolkig, vor allem im Norden Schauer und Gewitter. Von Süden bis in die östliche Mitte stark bewölkt bis bedeckt. Teilweise regnet es hier länger. 15 bis 21 Grad.
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1: Mit Michael Daub. Die gesetzlichen Krankenkassen haben im vergangenen Jahr knapp 15 Milliarden Euro für Heilmitteltherapien ausgegeben. Dazu gehören zum Beispiel Krankengymnastik, Ergotherapie und Logopädie. Laut neuem Heilmittelreport der AOK ist das doppelt so viel wie vor 10 Jahren. Ein Grund für den Anstieg sind sogenannte Blanko-Verordnungen. Dabei legen nicht die Ärzte, sondern die Therapeutinnen und Therapeuten die Behandlungsdauer fest. Die Zahl politisch motivierter Straftaten ist auf einen neuen Höchststand gestiegen. Das zeigt die Statistik des Bundeskriminalamtes. Innenminister Dobrindt zeigte sich besonders besorgt über den Anstieg linker Gewalt. Die größte Gefahr gehe aber weiterhin von rechten und rechtsextremen Tätern aus, sagte er. Die Handynutzung während der Fahrt ist laut ADAC für viele zu einer gefährlichen Gewohnheit geworden. Bei einer Beobachtung in 5 Großstädten nutzten knapp 3% der Autofahrer ihr Smartphone während der Fahrt. Bei Rad- und E-Scooter-Fahrern waren es 1,4%. Hochgerechnet entspricht das rund 1 Milliarde Verstöße im Jahr. Erfurt ist die Großstadt mit den glücklichsten Menschen in Deutschland. Das zeigt der neue SKL-Glücksatlas. Die thüringische Landeshauptstadt löst damit Kassel an der Spitze des Städterankings ab. Erfurt punktet demnach unter anderem mit niedrigen Mieten und hoher Umweltqualität. Auf den Plätzen 2 und 3 folgen Augsburg und Düsseldorf. Sophia und Noah bleiben die beliebtesten Babynamen in Deutschland. Nach Angaben der Gesellschaft für deutsche Sprache lagen beide Namen 2025 bereits das dritte Jahr in Folge auf Platz 1. Die Gesellschaft veröffentlicht die Liste der beliebtesten Vornamen seit 1977. Grundlage sind die Daten der Standesämter. Soweit die Meldungen.
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2: Heute wechselnd wolkig, vor allem im Norden Schauer und Gewitter. Von Süden bis in die östliche Mitte stark bewölkt bis bedeckt. Teilweise regnet es hier länger. 15 bis 21 Grad.
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1: Mit Michael Daub. Die gesetzlichen Krankenkassen haben im vergangenen Jahr knapp 15 Milliarden Euro für Heilmitteltherapien ausgegeben. Dazu gehören zum Beispiel Krankengymnastik, Ergotherapie und Logopädie. Laut neuem Heilmittelreport der AOK ist das doppelt so viel wie vor 10 Jahren. Ein Grund für den Anstieg sind sogenannte Blanko-Verordnungen. Dabei legen nicht die Ärzte, sondern die Therapeutinnen und Therapeuten die Behandlungsdauer fest. Die Zahl politisch motivierter Straftaten ist auf einen neuen Höchststand gestiegen. Das zeigt die Statistik des Bundeskriminalamtes. Innenminister Dobrindt zeigte sich besonders besorgt über den Anstieg linker Gewalt. Die größte Gefahr gehe aber weiterhin von rechten und rechtsextremen Tätern aus, sagte er. Die Handynutzung während der Fahrt ist laut ADAC für viele zu einer gefährlichen Gewohnheit geworden. Bei einer Beobachtung in 5 Großstädten nutzten knapp 3% der Autofahrer ihr Smartphone während der Fahrt. Bei Rad- und E-Scooter-Fahrern waren es 1,4%. Hochgerechnet entspricht das rund 1 Milliarde Verstöße im Jahr. Erfurt ist die Großstadt mit den glücklichsten Menschen in Deutschland. Das zeigt der neue SKL-Glücksatlas. Die thüringische Landeshauptstadt löst damit Kassel an der Spitze des Städterankings ab. Erfurt punktet demnach unter anderem mit niedrigen Mieten und hoher Umweltqualität. Auf den Plätzen 2 und 3 folgen Augsburg und Düsseldorf. Sophia und Noah bleiben die beliebtesten Babynamen in Deutschland. Nach Angaben der Gesellschaft für deutsche Sprache lagen beide Namen 2025 bereits das dritte Jahr in Folge auf Platz 1. Die Gesellschaft veröffentlicht die Liste der beliebtesten Vornamen seit 1977. Grundlage sind die Daten der Standesämter. Soweit die Meldungen.
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2: Heute wechselnd wolkig, vor allem im Norden Schauer und Gewitter. Von Süden bis in die östliche Mitte stark bewölkt bis bedeckt. Teilweise regnet es hier länger. 15 bis 21 Grad.
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1: Mit Michael Daub wird es ein Sommer der Reformen. Von Steuern über Rente bis Gesundheit hat sich die Bundesregierung viel vorgenommen. Zur Vorbereitung treffen sich die Spitzen der Koalition heute Abend mit Vertretern von Gewerkschaften und Arbeitgebern. Bis zur Sommerpause soll ein Reformpaket stehen. Eine Einigung ist aber noch nicht in Sicht. Streit gibt es unter anderem über flexiblere Arbeitszeiten und Steuerfragen. Die Bundesregierung hofft nun auf gemeinsame Vorschläge von Wirtschaftsverbänden und Gewerkschaften. Die geplante Diätenerhöhung für die Bundestagsabgeordneten zum 1. Juli soll ausfallen. Aus Kreisen der schwarz-roten Koalition heißt es, Union und SPD wollen dazu morgen einen Gesetzentwurf ins Parlament bringen. In wirtschaftlich schwierigen Zeiten solle damit ein Sparsignal an die Bevölkerung gesendet werden. Der Mai hat weltweit neue Klimaextreme gebracht. Es war der zweitwärmste Mai seit Beginn der Aufzeichnungen. Besonders Westeuropa erlebte eine ungewöhnlich frühe und intensive Hitzewelle. Betroffen waren unter anderem Frankreich, Großbritannien, Irland und Portugal. Fachleute warnen, dass solche Wetterextreme durch die schnelle Erwärmung Europas häufiger werden könnten. In der Basketball-Bundesliga gibt es kein rein bayerisches Finale. Bamberg verlor das entscheidende Halbfinal-Playoff-Spiel bei Alba Berlin deutlich mit 66-97. Damit spielen Berlin und der FC Bayern Basketball um die Meisterschaft. Soweit die Meldungen.
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1: Heute ist es wechselnd wolkig, es gibt immer wieder Schauer und Gewitter an den Alpen, Regen, oberhalb von 2000 Metern schneit es, 15 bis 21 Grad.
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1: Mit Michael Daub wird es ein Sommer der Reformen. Von Steuern über Rente bis Gesundheit hat sich die Bundesregierung viel vorgenommen. Zur Vorbereitung treffen sich die Spitzen der Koalition heute Abend mit Vertretern von Gewerkschaften und Arbeitgebern. Bis zur Sommerpause soll ein Reformpaket stehen. Eine Einigung ist aber noch nicht in Sicht. Streit gibt es unter anderem über flexiblere Arbeitszeiten und Steuerfragen. Die Bundesregierung hofft nun auf gemeinsame Vorschläge von Wirtschaftsverbänden und Gewerkschaften. Die geplante Diätenerhöhung für die Bundestagsabgeordneten zum 1. Juli soll ausfallen. Aus Kreisen der schwarz-roten Koalition heißt es, Union und SPD wollen dazu morgen einen Gesetzentwurf ins Parlament bringen. In wirtschaftlich schwierigen Zeiten solle damit ein Sparsignal an die Bevölkerung gesendet werden. Der Mai hat weltweit neue Klimaextreme gebracht. Es war der zweitwärmste Mai seit Beginn der Aufzeichnungen. Besonders Westeuropa erlebte eine ungewöhnlich frühe und intensive Hitzewelle. Betroffen waren unter anderem Frankreich, Großbritannien, Irland und Portugal. Fachleute warnen, dass solche Wetterextreme durch die schnelle Erwärmung Europas häufiger werden könnten. In der Basketball-Bundesliga gibt es kein rein bayerisches Finale. Bamberg verlor das entscheidende Halbfinal-Playoff-Spiel bei Alba Berlin deutlich mit 66-97. Damit spielen Berlin und der FC Bayern Basketball um die Meisterschaft. Soweit die Meldungen.
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1: Heute ist es wechselnd wolkig, es gibt immer wieder Schauer und Gewitter an den Alpen, Regen, oberhalb von 2000 Metern schneit es, 15 bis 21 Grad.
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1: Mit Michael Daub. Die Gesundheitsministerkonferenz von Bund und Ländern steht heute in Hannover unter großem Druck. Bundesweit protestieren Lobbygruppen und Gewerkschaften gegen die geplanten Sparmaßnahmen im Gesundheitssystem. Im kommenden Jahr sollen durch die Reform mehr als 16 Milliarden Euro eingespart werden, um rote Zahlen und höhere Beiträge für Versicherte zu verhindern. Betroffen wären unter anderem Arztpraxen, Krankenhäuser und die Pharmaindustrie. Gewerkschaften warnen vor möglichen Krankenhausschließungen, der Hausärzteverband vor spürbaren Folgen für die Versorgung. Das US-Militär hat seine Angriffe auf Ziele im Iran beendet. Das teilte das Regionalkommando CENTCOM am frühen Morgen mit. Die Luftschläge waren eine Reaktion auf den Abschuss eines US-Militärhubschraubers und richteten sich gegen iranische Luftabwehr- und Radaranlagen im Bereich der Straße von Hormuz. Die Angriffe erfolgten in drei Wellen und wurden von den USA als verhältnismäßige Reaktion bezeichnet. Die Zahl der Rentnerinnen und Rentner in Deutschland hat einen neuen Höchststand erreicht. Nach Angaben der Rheinischen Post wurden Ende vergangenen Jahres gut 19 Millionen Altersrenten gezahlt. Die Ausgaben dafür lagen bei rund 300 Milliarden Euro. Fast jeder Dritte geht demnach vorzeitig mit Abschlägen in den Ruhestand. Alba Berlin steht im Finale um die deutsche Basketballmeisterschaft. Die Berliner gewannen das entscheidende Halbfinalspiel gegen die Bamberg Baskets klar mit 97-66. Damit setzte sich Alba in der Best-of-Five-Serie mit 3-2 durch. Im Finale trifft Berlin ab Freitag auf Titelverteidiger Bayern München. Soweit die Meldungen.
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1: Heute ist es wechselnd wolkig, es gibt immer wieder Schauer und Gewitter an den Alpen, Regen, oberhalb von 2000 Metern schneit es, 15 bis 21 Grad.
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1: Mit Michael Daub. Die Gesundheitsministerkonferenz von Bund und Ländern steht heute in Hannover unter großem Druck. Bundesweit protestieren Lobbygruppen und Gewerkschaften gegen die geplanten Sparmaßnahmen im Gesundheitssystem. Im kommenden Jahr sollen durch die Reform mehr als 16 Milliarden Euro eingespart werden, um rote Zahlen und höhere Beiträge für Versicherte zu verhindern. Betroffen wären unter anderem Arztpraxen, Krankenhäuser und die Pharmaindustrie. Gewerkschaften warnen vor möglichen Krankenhausschließungen. Der Hausärzteverband vor spürbaren Folgen für die Versorgung. Das US-Militär hat seine Angriffe auf Ziele im Iran beendet. Das teilte das Regionalkommando CENTCOM am frühen Morgen mit. Die Luftschläge waren eine Reaktion auf den Abschuss eines US-Militärhubschraubers und richteten sich gegen iranische Luftabwehr- und Radaranlagen im Bereich der Straße von Hormuz. Die Angriffe erfolgten in drei Wellen und wurden von den USA als verhältnismäßige Reaktion bezeichnet. Die Zahl der Rentnerinnen und Rentner in Deutschland hat einen neuen Höchststand erreicht. Nach Angaben der Rheinischen Post wurden Ende vergangenen Jahres gut 19 Millionen Altersrenten gezahlt. Die Ausgaben dafür lagen bei rund 300 Milliarden Euro. Fast jeder Dritte geht demnach vorzeitig mit Abschlägen in den Ruhestand. Alba Berlin steht im Finale um die deutsche Basketballmeisterschaft. Die Berliner gewannen das entscheidende Halbfinalspiel gegen die Bamberg Baskets klar mit 97-66. Damit setzte sich Alba in der Best-of-Five-Serie mit 3-2 durch. Im Finale trifft Berlin ab Freitag auf Titelverteidiger Bayern München. Soweit die Meldungen.
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1: Heute ist es wechselnd wolkig, es gibt immer wieder Schauer und Gewitter an den Alpen, Regen, oberhalb von 2000 Metern schneit es, 15 bis 21 Grad.
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1: Mit Michael Daub wird es ein Sommer der Reformen. Von Steuern über Rente bis Gesundheit hat sich die Bundesregierung viel vorgenommen. Zur Vorbereitung treffen sich die Spitzen der Koalition heute Abend mit Vertretern von Gewerkschaften und Arbeitgebern. Bis zur Sommerpause soll ein Reformpaket stehen. Eine Einigung ist aber noch nicht in Sicht. Streit gibt es unter anderem über flexiblere Arbeitszeiten und Steuerfragen. Die Bundesregierung hofft nun auf gemeinsame Vorschläge von Wirtschaftsverbänden und Gewerkschaften. Die geplante Diätenerhöhung für die Bundestagsabgeordneten zum 1. Juli soll ausfallen. Aus Kreisen der schwarz-roten Koalition heißt es, Union und SPD wollen dazu morgen einen Gesetzentwurf ins Parlament bringen. In wirtschaftlich schwierigen Zeiten solle damit ein Sparsignal an die Bevölkerung gesendet werden. Der Mai hat weltweit neue Klimaextreme gebracht. Es war der zweitwärmste Mai seit Beginn der Aufzeichnungen. Besonders Westeuropa erlebte eine ungewöhnlich frühe und intensive Hitzewelle. Betroffen waren unter anderem Frankreich, Großbritannien, Irland und Portugal. Fachleute warnen, dass solche Wetterextreme durch die schnelle Erwärmung Europas häufiger werden könnten. In der Basketball-Bundesliga gibt es kein rein bayerisches Finale. Bamberg verlor das entscheidende Halbfinal-Playoff-Spiel bei Alba Berlin deutlich mit 66-97. Damit spielen Berlin und der FC Bayern Basketball um die Meisterschaft. Soweit die Meldungen.
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1: Heute ist es wechselnd wolkig, es gibt immer wieder Schauer und Gewitter an den Alpen, Regen, oberhalb von 2000 Metern schneit es, 15 bis 21 Grad.
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1: Mit Michael Daub wird es ein Sommer der Reformen. Von Steuern über Rente bis Gesundheit hat sich die Bundesregierung viel vorgenommen. Zur Vorbereitung treffen sich die Spitzen der Koalition heute Abend mit Vertretern von Gewerkschaften und Arbeitgebern. Bis zur Sommerpause soll ein Reformpaket stehen. Eine Einigung ist aber noch nicht in Sicht. Streit gibt es unter anderem über flexiblere Arbeitszeiten und Steuerfragen. Die Bundesregierung hofft nun auf gemeinsame Vorschläge von Wirtschaftsverbänden und Gewerkschaften. Die geplante Diätenerhöhung für die Bundestagsabgeordneten zum 1. Juli soll ausfallen. Aus Kreisen der schwarz-roten Koalition heißt es, Union und SPD wollen dazu morgen einen Gesetzentwurf ins Parlament bringen. In wirtschaftlich schwierigen Zeiten solle damit ein Sparsignal an die Bevölkerung gesendet werden. Der Mai hat weltweit neue Klimaextreme gebracht. Es war der zweitwärmste Mai seit Beginn der Aufzeichnungen. Besonders Westeuropa erlebte eine ungewöhnlich frühe und intensive Hitzewelle. Betroffen waren unter anderem Frankreich, Großbritannien, Irland und Portugal. Fachleute warnen, dass solche Wetterextreme durch die schnelle Erwärmung Europas häufiger werden könnten. In der Basketball-Bundesliga gibt es kein rein bayerisches Finale. Bamberg verlor das entscheidende Halbfinal-Playoff-Spiel bei Alba Berlin deutlich mit 66-97. Damit spielen Berlin und der FC Bayern Basketball um die Meisterschaft. Soweit die Meldungen.
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1: Heute ist es wechselnd wolkig, es gibt immer wieder Schauer und Gewitter an den Alpen, Regen, oberhalb von 2000 Metern schneit es, 15 bis 21 Grad.
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1: Mit Michael Daub wird es ein Sommer der Reformen. Von Steuern über Rente bis Gesundheit hat sich die Bundesregierung viel vorgenommen. Zur Vorbereitung treffen sich die Spitzen der Koalition heute Abend mit Vertretern von Gewerkschaften und Arbeitgebern. Bis zur Sommerpause soll ein Reformpaket stehen. Eine Einigung ist aber noch nicht in Sicht. Streit gibt es unter anderem über flexiblere Arbeitszeiten und Steuerfragen. Die Bundesregierung hofft nun auf gemeinsame Vorschläge von Wirtschaftsverbänden und Gewerkschaften. Die geplante Diätenerhöhung für die Bundestagsabgeordneten zum 1. Juli soll ausfallen. Aus Kreisen der schwarz-roten Koalition heißt es, Union und SPD wollen dazu morgen einen Gesetzentwurf ins Parlament bringen. In wirtschaftlich schwierigen Zeiten solle damit ein Sparsignal an die Bevölkerung gesendet werden. Der Mai hat weltweit neue Klimaextreme gebracht. Es war der zweitwärmste Mai seit Beginn der Aufzeichnungen. Besonders Westeuropa erlebte eine ungewöhnlich frühe und intensive Hitzewelle. Betroffen waren unter anderem Frankreich, Großbritannien, Irland und Portugal. Fachleute warnen, dass solche Wetterextreme durch die schnelle Erwärmung Europas häufiger werden könnten. In der Basketball-Bundesliga gibt es kein rein bayerisches Finale. Bamberg verlor das entscheidende Halbfinal-Playoff-Spiel bei Alba Berlin deutlich mit 66-97. Damit spielen Berlin und der FC Bayern Basketball um die Meisterschaft. Soweit die Meldungen.
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1: Heute ist es wechselnd wolkig, es gibt immer wieder Schauer und Gewitter, an den Alpen Regen, oberhalb von 2000 Metern schneit es, 15 bis 21 Grad.
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1: Mit Michael Daub. Viele Kinder und Jugendliche spielen regelmäßig am Tablet oder an der Konsole. Doch nur etwa die Hälfte der 10- bis 17-Jährigen hat den Eindruck, dass sich ihre Eltern angemessen dafür interessieren. Das zeigt eine Umfrage des Kinderhilfswerks. 21% sagen, ihre Eltern interessierten sich zu wenig für die Spiele. 16% finden dagegen, die Neugier der Eltern sei zu groß. Amnesty International wirft Israel vor, das Westjordanland gezielt und gewaltsam zu übernehmen. In einem neuen Bericht heißt es, die Annexion des besetzten Gebiets sei zum politischen Ziel der israelischen Regierung geworden. In den vergangenen Jahren habe es dort gezielte ethnische Säuberungen gegeben. Im Westjordanland leben überwiegend Palästinenser. In Deutschland werden täglich rund 15.000 Blutkonserven benötigt. Gleichzeitig gibt es immer weniger Spenderinnen und Spender. Die Blutspendedienste des Deutschen Roten Kreuzes verweisen darauf, dass vor allem Babyboomer regelmäßig Blut spenden. Jüngere Spender rückten aber nicht in ausreichender Zahl nach. In Deutschland gibt es so viele Rentnerinnen und Rentner wie noch nie. Nach Angaben der Rheinischen Post wurden Ende vergangenen Jahres mehr als 19 Millionen Altersrenten gezahlt. Die Ausgaben lagen bei rund 300 Milliarden Euro. Fast jeder Dritte geht dem Bericht zufolge vorzeitig in Rente und nimmt dafür Abschläge in Kauf. Kurz vor dem WM-Start sorgt der iranische Fußballverband für politische Debatten. Der Iran soll mit einem Spielabbruch gedroht haben, falls es bei Auftritten des Teams zu Protesten gegen die islamische Führung kommt. Außerdem habe der Verband die FIFA mehrfach aufgefordert, nur die offizielle Flagge der Islamischen Republik in den Stadien zuzulassen und nicht die alte persische Flagge. Soweit die Meldungen.
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1: Heute ist es wechselnd wolkig, es gibt immer wieder Schauer und Gewitter an den Alpen, Regen, oberhalb von 2000 Metern schneit es, 15 bis 21 Grad.
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1: Mit Michael Daub. Viele Kinder und Jugendliche spielen regelmäßig am Tablet oder an der Konsole. Doch nur etwa die Hälfte der 10- bis 17-Jährigen hat den Eindruck, dass sich ihre Eltern angemessen dafür interessieren. Das zeigt eine Umfrage des Kinderhilfswerks. 21% sagen, ihre Eltern interessierten sich zu wenig für die Spiele. 16% finden dagegen, die Neugier der Eltern sei zu groß. Amnesty International wirft Israel vor, das Westjordanland gezielt und gewaltsam zu übernehmen. In einem neuen Bericht heißt es, die Annexion des besetzten Gebiets sei zum politischen Ziel der israelischen Regierung geworden. In den vergangenen Jahren habe es dort gezielte ethnische Säuberungen gegeben. Im Westjordanland leben überwiegend Palästinenser. In Deutschland werden täglich rund 15.000 Blutkonserven benötigt. Gleichzeitig gibt es immer weniger Spenderinnen und Spender. Die Blutspendedienste des Deutschen Roten Kreuzes verweisen darauf, dass vor allem Babyboomer regelmäßig Blut spenden. Jüngere Spender rückten aber nicht in ausreichender Zahl nach. In Deutschland gibt es so viele Rentnerinnen und Rentner wie noch nie. Nach Angaben der Rheinischen Post wurden Ende vergangenen Jahres mehr als 19 Millionen Altersrenten gezahlt. Die Ausgaben lagen bei rund 300 Milliarden Euro. Fast jeder Dritte geht dem Bericht zufolge vorzeitig in Rente und nimmt dafür Abschläge in Kauf. Kurz vor dem WM-Start sorgt der iranische Fußballverband für politische Debatten. Der Iran soll mit einem Spielabbruch gedroht haben, falls es bei Auftritten des Teams zu Protesten gegen die islamische Führung kommt. Außerdem habe der Verband die FIFA mehrfach aufgefordert, nur die offizielle Flagge der Islamischen Republik in den Stadien zuzulassen und nicht die alte persische Flagge. Soweit die Meldungen.
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1: In der Nacht immer wieder Schauer, vor allem an den Küsten und in den Mittelgebirgen. An den Alpen lässt der Niederschlag langsam nach. 11 bis 4 Grad, am Donnerstag wechselnd wolkig, Schauer, vereinzelt Gewitter. Im Lauf des Tages geht das Ganze weiter Richtung Osten. In den Hochlagen der Alpen fällt Schnee, abends von Westen her wieder mehr Wolken, 15 bis 20 Grad.
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1: Mit Michael Daub. In Belfast hat es gewaltsame Proteste gegeben. Vermummte Randalierer setzten Wohnhäuser und Autos in Brand und gerieten mit der Polizei aneinander. Auslöser war ein Messerangriff in der nordirischen Hauptstadt. Tatverdächtig ist ein Mann aus dem Sudan, dem vorgeworfen wird, einen Mann schwer verletzt zu haben. Immer mehr neue Wohngebäude in Deutschland werden mit Wärmepumpen beheizt. Nach Angaben des Statistischen Bundesamts nutzen knapp 3/4 der fast 59.000 Wohngebäude, die im vergangenen Jahr fertiggestellt wurden, hauptsächlich Wärmepumpen als Heizquelle. Binnen 10 Jahren hat sich der Anteil damit mehr als verdoppelt. Eine Online-Petition will HP Kerkeling als nächsten Bundespräsidenten ins Gespräch bringen. Auf der Plattform Camp Act wurden bereits rund 20.000 Unterschriften gesammelt. Der Aufruf richtet sich an die Fraktionsführungen von Union, SPD, Grünen und Linken. Begründet wird die Initiative unter anderem mit Kerkelings Rede beim Gedenkakt zur Befreiung des Konzentrationslagers Buchenwald im April. Bundespräsident Steinmeier gibt sein Amt im kommenden Jahr ab. Kenneth Eichhorn wechselt offenbar zur kommenden Saison von Hertha BSC zu Bayer Leverkusen. Der 16 Jahre alte Mittelfeldspieler gilt als eines der größten Talente im deutschen Profifußball. Laut Sky zieht Leverkusen eine Ausstiegsklausel in Höhe von 8 bis 9 Millionen Euro. Eichhorn soll einen Vertrag bis 2031 unterschreiben. Auch Vereine wie Bayern München und Liverpool sollen interessiert gewesen sein. Soweit die Meldungen.
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1: In der Nacht immer wieder Schauer, vor allem an den Küsten und in den Mittelgebirgen. An den Alpen lässt der Niederschlag langsam nach. 11 bis 4 Grad. Am Donnerstag wechselnd wolkig, Schauer, vereinzelt Gewitter. Im Lauf des Tages geht das Ganze weiter Richtung Osten. In den Hochlagen der Alpen fällt Schnee. Abends von Westen her wieder mehr Wolken. 15 bis 20 Grad.
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1: Mit Michael Daub. In der Pflegeversicherung stehen spürbare Einschnitte bevor. Erste Punkte aus dem Reformvorschlag von Gesundheitsministerin Warken sind nun bekannt. Für Heimbewohner sollen Zuschüsse bei längerer Aufenthaltsdauer später greifen. Außerdem soll der Pflegebeitrag für Menschen ohne Kinder um 0,1 Prozentpunkte steigen. Auch Minijobber sollen künftig einen Pflegebeitrag zahlen. Bei der Einstufung in einen Pflegegrad sind zudem höhere Hürden geplant. Nach dem Scheitern der deutschen Bewerbung für den UN-Sicherheitsrat wird über den außenpolitischen Kurs diskutiert. SPD-Außenpolitiker Achmetowitsch fordert, die Haltung gegenüber Israel zu überdenken. Permanente Völkerrechtsverletzungen müssten klar benannt werden. Auch Parteikollegin Kardimatori verlangt von der SPD-Spitze eine klare Positionierung. Viele Menschen in Deutschland können offenbar wieder weniger sparen. Die DZ-Bank rechnet damit, dass die Sparquote in diesem Jahr auf 10,2% sinkt. Auch das Geldvermögen der privaten Haushalte wächst langsamer als zuletzt. Als Gründe nennen Experten höhere Kosten für Energie, Tanken und den Alltag insgesamt. Durch den Iran-Konflikt dürfte das Leben vorerst teuer bleiben. Australische Laubenvögel in Städten dekorieren ihre Balzplätze besonders häufig mit menschlichem Müll. Das zeigt eine Studie der University of Exeter. Demnach sammeln Stadtvögel deutlich mehr Abfall als ihre Artgenossen auf dem Land. Besonders beliebt sind grüne Glassplitter oder rote Drähte. In den Nestern fanden sich aber auch Handschellen und Arzneifläschchen. Soweit die Meldungen.
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1: In der Nacht immer wieder Schauer, vor allem an den Küsten und in den Mittelgebirgen. An den Alpen lässt der Niederschlag langsam nach. 11 bis 4 Grad. Am Donnerstag wechselnd wolkig, Schauer, vereinzelt Gewitter. Im Lauf des Tages geht das Ganze weiter Richtung Osten. In den Hochlagen der Alpen fällt Schnee. Abends von Westen her wieder mehr Wolken. 15 bis 20 Grad.
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1: Mit Michael Daub. In der Pflegeversicherung stehen spürbare Einschnitte bevor. Erste Punkte aus dem Reformvorschlag von Gesundheitsministerin Warken sind nun bekannt. Für Heimbewohner sollen Zuschüsse bei längerer Aufenthaltsdauer später greifen. Außerdem soll der Pflegebeitrag für Menschen ohne Kinder um 0,1 Prozentpunkte steigen. Auch Minijobber sollen künftig einen Pflegebeitrag zahlen. Bei der Einstufung in einen Pflegegrad sind zudem höhere Hürden geplant. Nach dem Scheitern der deutschen Bewerbung für den UN-Sicherheitsrat wird über den außenpolitischen Kurs diskutiert. SPD-Außenpolitiker Achmetovic fordert, die Haltung gegenüber Israel zu überdenken. Permanente Völkerrechtsverletzungen müssten klar benannt werden. Auch Parteikollegin Kardimatori verlangt von der SPD-Spitze eine klare Positionierung. Viele Menschen in Deutschland können offenbar wieder weniger sparen. Die DZ-Bank rechnet damit, dass die Sparquote in diesem Jahr auf 10,2% sinkt. Auch das Geldvermögen der privaten Haushalte wächst langsamer als zuletzt. Als Gründe nennen Experten höhere Kosten für Energie, Tanken und den Alltag insgesamt. Durch den Iran-Konflikt dürfte das Leben vorerst teuer bleiben. Australische Laubenvögel in Städten dekorieren ihre Balzplätze besonders häufig mit menschlichem Müll. Das zeigt eine Studie der University of Exeter. Demnach sammeln Stadtvögel deutlich mehr Abfall als ihre Artgenossen auf dem Land. Besonders beliebt sind grüne Glassplitter oder rote Drähte. In den Nestern fanden sich aber auch Handschellen und Arzneifläschchen. Soweit die Meldungen.
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1: In der Nacht immer wieder Schauer, vor allem an den Küsten und in den Mittelgebirgen. An den Alpen lässt der Niederschlag langsam nach. 11 bis 4 Grad. Am Donnerstag wechselnd wolkig, Schauer, vereinzelt Gewitter. Im Lauf des Tages geht das Ganze weiter Richtung Osten. In den Hochlagen der Alpen fällt Schnee. Abends von Westen her wieder mehr Wolken. 15 bis 20 Grad.
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1: Mit Michael Daub. In Belfast hat es gewaltsame Proteste gegeben. Vermummte Randalierer setzten Wohnhäuser und Autos in Brand und gerieten mit der Polizei aneinander. Auslöser war ein Messerangriff in der nordirischen Hauptstadt. Tatverdächtig ist ein Mann aus dem Sudan, dem vorgeworfen wird, einen Mann schwer verletzt zu haben. Immer mehr neue Wohngebäude in Deutschland werden mit Wärmepumpen beheizt. Nach Angaben des Statistischen Bundesamts nutzten knapp 3/4 der fast 59.000 Wohngebäude, die im vergangenen Jahr fertiggestellt wurden, hauptsächlich Wärmepumpen als Heizquelle. Binnen 10 Jahren hat sich der Anteil damit mehr als verdoppelt. Eine Online-Petition will HP Kerkeling als nächsten Bundespräsidenten ins Gespräch bringen. Auf der Plattform Camp Act wurden bereits rund 20.000 Unterschriften gesammelt. Der Aufruf richtet sich an die Fraktionsführungen von Union, SPD, Grünen und Linken. Begründet wird die Initiative unter anderem mit Kerkelings Rede beim Gedenkakt zur Befreiung des Konzentrationslagers Buchenwald im April. Bundespräsident Steinmeier gibt sein Amt im kommenden Jahr ab. Kenneth Eichhorn wechselt offenbar zur kommenden Saison von Hertha BSC zu Bayer Leverkusen. Der 16 Jahre alte Mittelfeldspieler gilt als eines der größten Talente im deutschen Profifußball. Laut Sky zieht Leverkusen eine Ausstiegsklausel in Höhe von 8 bis 9 Millionen Euro. Eichhorn soll einen Vertrag bis 2031 unterschreiben. Auch Vereine wie Bayern München und Liverpool sollen interessiert gewesen sein. Soweit die Meldungen.
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1: In der Nacht immer wieder Schauer, vor allem an den Küsten und in den Mittelgebirgen. An den Alpen lässt der Niederschlag langsam nach. 11 bis 4 Grad. Am Donnerstag wechselnd wolkig, Schauer, vereinzelt Gewitter. Im Lauf des Tages geht das Ganze weiter Richtung Osten. In den Hochlagen der Alpen fällt Schnee. Abends von Westen her wieder mehr Wolken. 15 bis 20 Grad.
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1: Mit Michael Daub. In Belfast hat es gewaltsame Proteste gegeben. Vermummte Randalierer setzten Wohnhäuser und Autos in Brand und gerieten mit der Polizei aneinander. Auslöser war ein Messerangriff in der nordirischen Hauptstadt. Tatverdächtig ist ein Mann aus dem Sudan, dem vorgeworfen wird, einen Mann schwer verletzt zu haben. Immer mehr neue Wohngebäude in Deutschland werden mit Wärmepumpen beheizt. Nach Angaben des Statistischen Bundesamts nutzen knapp 3/4 der fast 59.000 Wohngebäude, die im vergangenen Jahr fertiggestellt wurden, hauptsächlich Wärmepumpen als Heizquelle. Binnen 10 Jahren hat sich der Anteil damit mehr als verdoppelt. Eine Online-Petition will HP Kerkeling als nächsten Bundespräsidenten ins Gespräch bringen. Auf der Plattform Camp Act wurden bereits rund 20.000 Unterschriften gesammelt. Der Aufruf richtet sich an die Fraktionsführungen von Union, SPD, Grünen und Linken. Begründet wird die Initiative unter anderem mit Kerkelings Rede beim Gedenkakt zur Befreiung des Konzentrationslagers Buchenwald im April. Bundespräsident Steinmeier gibt sein Amt im kommenden Jahr ab. Kenneth Eichhorn wechselt offenbar zur kommenden Saison von Hertha BSC zu Bayer Leverkusen. Der 16 Jahre alte Mittelfeldspieler gilt als eines der größten Talente im deutschen Profifußball. Laut Sky zieht Leverkusen eine Ausstiegsklausel in Höhe von 8 bis 9 Millionen Euro. Eichhorn soll einen Vertrag bis 2031 unterschreiben. Auch Vereine wie Bayern München und Liverpool sollen interessiert gewesen sein. Soweit die Meldungen.
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1: In der Nacht immer wieder Schauer, vor allem an den Küsten und in den Mittelgebirgen. An den Alpen lässt der Niederschlag langsam nach. 11 bis 4 Grad. Am Donnerstag wechselnd wolkig, Schauer, vereinzelt Gewitter. Im Lauf des Tages geht das Ganze weiter Richtung Osten. In den Hochlagen der Alpen fällt Schnee. Abends von Westen her wieder mehr Wolken. 15 bis 20 Grad.
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1: Mit Michael Daub. In Belfast hat es gewaltsame Proteste gegeben. Vermummte Randalierer setzten Wohnhäuser und Autos in Brand und gerieten mit der Polizei aneinander. Auslöser war ein Messerangriff in der nordirischen Hauptstadt. Tatverdächtig ist ein Mann aus dem Sudan, dem vorgeworfen wird, einen Mann schwer verletzt zu haben. Immer mehr neue Wohngebäude in Deutschland werden mit Wärmepumpen beheizt. Nach Angaben des Statistischen Bundesamts nutzen knapp 3/4 der fast 59.000 Wohngebäude, die im vergangenen Jahr fertiggestellt wurden, hauptsächlich Wärmepumpen als Heizquelle. Binnen 10 Jahren hat sich der Anteil damit mehr als verdoppelt. Eine Online-Petition will HP Kerkeling als nächsten Bundespräsidenten ins Gespräch bringen. Auf der Plattform Camp Act wurden bereits rund 20.000 Unterschriften gesammelt. Der Aufruf richtet sich an die Fraktionsführungen von Union, SPD, Grünen und Linken. Begründet wird die Initiative unter anderem mit Kerkelings Rede beim Gedenkakt zur Befreiung des Konzentrationslagers Buchenwald im April. Bundespräsident Steinmeier gibt sein Amt im kommenden Jahr ab. Kenneth Eichhorn wechselt offenbar zur kommenden Saison von Hertha BSC zu Bayer Leverkusen. Der 16 Jahre alte Mittelfeldspieler gilt als eines der größten Talente im deutschen Profifußball. Laut Sky zieht Leverkusen eine Ausstiegsklausel in Höhe von 8 bis 9 Millionen Euro. Eichhorn soll einen Vertrag bis 2031 unterschreiben. Auch Vereine wie Bayern München und Liverpool sollen interessiert gewesen sein. Soweit die Meldungen.
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1: In der Nacht immer wieder Schauer, vor allem an den Küsten und in den Mittelgebirgen. An den Alpen lässt der Niederschlag langsam nach. 11 bis 4 Grad. Am Donnerstag wechselnd wolkig, Schauer, vereinzelt Gewitter. Im Lauf des Tages geht das Ganze weiter Richtung Osten. In den Hochlagen der Alpen fällt Schnee. Abends von Westen her wieder mehr Wolken. 15 bis 20 Grad.
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1: Mit Michael Daub. In Belfast hat es gewaltsame Proteste gegeben. Vermummte Randalierer setzten Wohnhäuser und Autos in Brand und gerieten mit der Polizei aneinander. Auslöser war ein Messerangriff in der nordirischen Hauptstadt. Tatverdächtig ist ein Mann aus dem Sudan, dem vorgeworfen wird, einen Mann schwer verletzt zu haben. Immer mehr neue Wohngebäude in Deutschland werden mit Wärmepumpen beheizt. Nach Angaben des Statistischen Bundesamts nutzten knapp 3/4 der fast 59.000 Wohngebäude, die im vergangenen Jahr fertiggestellt wurden, hauptsächlich Wärmepumpen als Heizquelle. Binnen 10 Jahren hat sich der Anteil damit mehr als verdoppelt. Eine Online-Petition will HP Kerkeling als nächsten Bundespräsidenten ins Gespräch bringen. Auf der Plattform Camp Act wurden bereits rund 20.000 Unterschriften gesammelt. Der Aufruf richtet sich an die Fraktionsführungen von Union, SPD, Grünen und Linken. Begründet wird die Initiative unter anderem mit Kerkelings Rede beim Gedenkakt zur Befreiung des Konzentrationslagers Buchenwald im April. Bundespräsident Steinmeier gibt sein Amt im kommenden Jahr ab. Kenneth Eichhorn wechselt offenbar zur kommenden Saison von Hertha BSC zu Bayer Leverkusen. Der 16 Jahre alte Mittelfeldspieler gilt als eines der größten Talente im deutschen Profifußball. Laut Sky zieht Leverkusen eine Ausstiegsklausel in Höhe von 8 bis 9 Millionen Euro. Eichhorn soll einen Vertrag bis 2031 unterschreiben. Auch Vereine wie Bayern München und Liverpool sollen interessiert gewesen sein. Soweit die Meldungen.
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1: In der Nacht immer wieder Schauer, vor allem an den Küsten und in den Mittelgebirgen. An den Alpen lässt der Niederschlag langsam nach. 11 bis 4 Grad. Am Donnerstag wechselnd wolkig, Schauer, vereinzelt Gewitter. Im Lauf des Tages geht das Ganze weiter Richtung Osten. In den Hochlagen der Alpen fällt Schnee. Abends von Westen her wieder mehr Wolken. 15 bis 20 Grad.
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1: Mit Michael Daub. In Belfast hat es gewaltsame Proteste gegeben. Vermummte Randalierer setzten Wohnhäuser und Autos in Brand und gerieten mit der Polizei aneinander. Auslöser war ein Messerangriff in der nordirischen Hauptstadt. Tatverdächtig ist ein Mann aus dem Sudan, dem vorgeworfen wird, einen Mann schwer verletzt zu haben. Immer mehr neue Wohngebäude in Deutschland werden mit Wärmepumpen beheizt. Nach Angaben des Statistischen Bundesamts nutzten knapp 3/4 der fast 59.000 Wohngebäude, die im vergangenen Jahr fertiggestellt wurden, hauptsächlich Wärmepumpen als Heizquelle. Binnen 10 Jahren hat sich der Anteil damit mehr als verdoppelt. Eine Online-Petition will HP Kerkeling als nächsten Bundespräsidenten ins Gespräch bringen. Auf der Plattform Camp Act wurden bereits rund 20.000 Unterschriften gesammelt. Der Aufruf richtet sich an die Fraktionsführungen von Union, SPD, Grünen und Linken. Begründet wird die Initiative unter anderem mit Kerkelings Rede beim Gedenkakt zur Befreiung des Konzentrationslagers Buchenwald im April. Bundespräsident Steinmeier gibt sein Amt im kommenden Jahr ab. Kenneth Eichhorn wechselt offenbar zur kommenden Saison von Hertha BSC zu Bayer Leverkusen. Der 16 Jahre alte Mittelfeldspieler gilt als eines der größten Talente im deutschen Profifußball. Laut Sky zieht Leverkusen eine Ausstiegsklausel in Höhe von 8 bis 9 Millionen Euro. Eichhorn soll einen Vertrag bis 2031 unterschreiben. Auch Vereine wie Bayern München und Liverpool sollen interessiert gewesen sein. Soweit die Meldungen.
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1: In der Nacht immer wieder Schauer, vor allem an den Küsten und in den Mittelgebirgen. An den Alpen lässt der Niederschlag langsam nach. 11 bis 4 Grad. Am Donnerstag wechselnd wolkig, Schauer, vereinzelt Gewitter. Im Lauf des Tages geht das Ganze weiter Richtung Osten. In den Hochlagen der Alpen fällt Schnee. Abends von Westen her wieder mehr Wolken. 15 bis 20 Grad.
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1: Mit Michael Daub. In Belfast hat es gewaltsame Proteste gegeben. Vermummte Randalierer setzten Wohnhäuser und Autos in Brand und gerieten mit der Polizei aneinander. Auslöser war ein Messerangriff in der nordirischen Hauptstadt. Tatverdächtig ist ein Mann aus dem Sudan, dem vorgeworfen wird, einen Mann schwer verletzt zu haben. Immer mehr neue Wohngebäude in Deutschland werden mit Wärmepumpen beheizt. Nach Angaben des Statistischen Bundesamts nutzten knapp 3/4 der fast 59.000 Wohngebäude, die im vergangenen Jahr fertiggestellt wurden, hauptsächlich Wärmepumpen als Heizquelle. Binnen 10 Jahren hat sich der Anteil damit mehr als verdoppelt. Eine Online-Petition will HP Kerkeling als nächsten Bundespräsidenten ins Gespräch bringen. Auf der Plattform Camp Act wurden bereits rund 20.000 Unterschriften gesammelt. Der Aufruf richtet sich an die Fraktionsführungen von Union, SPD, Grünen und Linken. Begründet wird die Initiative unter anderem mit Kerkelings Rede beim Gedenkakt zur Befreiung des Konzentrationslagers Buchenwald im April. Bundespräsident Steinmeier gibt sein Amt im kommenden Jahr ab. Kenneth Eichhorn wechselt offenbar zur kommenden Saison von Hertha BSC zu Bayer Leverkusen. Der 16 Jahre alte Mittelfeldspieler gilt als eines der größten Talente im deutschen Profifußball. Laut Sky zieht Leverkusen eine Ausstiegsklausel in Höhe von 8 bis 9 Millionen Euro. Eichhorn soll einen Vertrag bis 2031 unterschreiben. Auch Vereine wie Bayern München und Liverpool sollen interessiert gewesen sein. Soweit die Meldungen.
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1: In der Nacht immer wieder Schauer, vor allem an den Küsten und in den Mittelgebirgen. An den Alpen lässt der Niederschlag langsam nach. 11 bis 4 Grad. Am Donnerstag wechselnd wolkig, Schauer, vereinzelt Gewitter. Im Lauf des Tages geht das Ganze weiter Richtung Osten. In den Hochlagen der Alpen fällt Schnee. Abends von Westen her wieder mehr Wolken. 15 bis 20 Grad.
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1: Mit Michael Daub. In Belfast hat es gewaltsame Proteste gegeben. Vermummte Randalierer setzten Wohnhäuser und Autos in Brand und gerieten mit der Polizei aneinander. Auslöser war ein Messerangriff in der nordirischen Hauptstadt. Tatverdächtig ist ein Mann aus dem Sudan, dem vorgeworfen wird, einen Mann schwer verletzt zu haben. Immer mehr neue Wohngebäude in Deutschland werden mit Wärmepumpen beheizt. Nach Angaben des Statistischen Bundesamts nutzen knapp 3/4 der fast 59.000 Wohngebäude, die im vergangenen Jahr fertiggestellt wurden, hauptsächlich Wärmepumpen als Heizquelle. Binnen 10 Jahren hat sich der Anteil damit mehr als verdoppelt. Eine Online-Petition will HP Kerkeling als nächsten Bundespräsidenten ins Gespräch bringen. Auf der Plattform Camp Act wurden bereits rund 20.000 Unterschriften gesammelt. Der Aufruf richtet sich an die Fraktionsführungen von Union, SPD, Grünen und Linken. Begründet wird die Initiative unter anderem mit Kerkelings Rede beim Gedenkakt zur Befreiung des Konzentrationslagers Buchenwald im April. Bundespräsident Steinmeier gibt sein Amt im kommenden Jahr ab. Kenneth Eichhorn wechselt offenbar zur kommenden Saison von Hertha BSC zu Bayer Leverkusen. Der 16 Jahre alte Mittelfeldspieler gilt als eines der größten Talente im deutschen Profifußball. Laut Sky zieht Leverkusen eine Ausstiegsklausel in Höhe von 8 bis 9 Millionen Euro. Eichhorn soll einen Vertrag bis 2031 unterschreiben. Auch Vereine wie Bayern München und Liverpool sollen interessiert gewesen sein. Soweit die Meldungen.
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1: In der Nacht immer wieder Schauer, vor allem an den Küsten und in den Mittelgebirgen. An den Alpen lässt der Niederschlag langsam nach. 11 bis 4 Grad. Am Donnerstag wechselnd wolkig, Schauer, vereinzelt Gewitter. Im Lauf des Tages geht das Ganze weiter Richtung Osten. In den Hochlagen der Alpen fällt Schnee. Abends von Westen her wieder mehr Wolken. 15 bis 20 Grad.